0: Hast du eine Idee, wie wir im Jahr 2030 leben?
1: Hast du eine Idee, wie wir im Jahr 2030 leben? Hast du eine Idee, wie wir im Jahr 2030 leben?

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0: Tomorrow never comes.
1: Der Österreicher ist ein Mensch, der voller Zuversicht in
2: die Future Voices.
3: Future Voices.
4: 私の未来はあなたの過去のドライバー。私たちの現在はどこにありますか？
2: Imagine the future.
5: I'm making a test.
2: Not everyone is coming to the future.
3: Ich freue mich darauf, meine Freunde wieder berühren zu dürfen, wenn die Pandemie vorbei ist.
6: I have a dream that one

0: der unsere Probleme löst, die Welt als System begreift, die Natur heilt, unsere Bedürfnisse befriedigt und uns in Ruhe lässt. Kurz, die Bequemlichkeit, die wir Menschen seit 300 Jahren zunehmend erlernt haben, wird in unserer Fantasie weitergesponnen. Kann das so weitergehen? Das ist eine gute Frage. Vielleicht. Aber es wäre viel interessanter, wenn die Dinge nicht so verlaufen, wie wir denken. Denn das ist lebendig. Nichts bleibt, wo es ist. Auf jeden Fall. Alles geht weiter und weiter. Keine Angst. Die Zukunft ist anders als die Vergangenheit. Aber sie ist auch Zeit. Ganz einfach.
1: Ja, 갑자기 깨달았는데? 나는 단 한 번도 미래에 대해서 생각을 해본 적이 없어. 사실 나는 모두 과거에 대해서 생각을 한 거야.
2: 林金老吉山，以后好小看。
3: Down by the river.
4: Predictions are difficult, especially when they concern the future.
5: Ja.
6: Ich wünsche mir, dass die Welt besser wird. Und wenn jeder jeden Tag etwas tut, was die Welt ein kleines bisschen besser werden lässt, dann muss die Welt doch besser werden.
7: Zukunftsmusik?
8: Zukunftsmusik?
9: Ich setzte den Fuß in die Luft und sie trug.
10: Ich setzte den Fuß in die Luft und sie trug.

0: Imagine the future.
1: Ich wünsche mir, dass in Zukunft Frieden herrscht.
2: Ja.
3: Ich wünsche mir, dass die Welt besser wird. Und wenn jeder jeden Tag etwas tut, was die Welt ein kleines bisschen besser werden lässt, dann muss die Welt doch besser werden.
4: When did we human beings start to think the future is something that can be planned?
0: Die Zukunft ist in unseren Erinnerungen.
5: So cool.

0: Es wäre eine große Hoffnung, dass die Politik die Wirtschaft dazu zwingen könnte, ihre Verantwortung zu übernehmen, eine große Klimakatastrophe abzuwenden.
1: Ich will zurück zu einer Zukunft voller Zuversicht und Möglichkeiten. Einer hoffnungsvoll leuchtenden Zukunft, wo wir uns als Menschen als eins begreifen, als eine Menschheit, als ein Wesen mit der Natur und unserer Umgebung, verbunden mit den Tieren und der Erde, mit dem Universum, miteinander. Und danach handeln. Lasst uns Corona eine Chance sein für den Wandel auf der Welt, in der Klimapolitik, den Menschenrechten, den Tierrechten. Lasst uns gemeinsam scheinbare Barrieren überwinden. Barrieren wie Sprache, Geschlecht, Identität, Hautfarbe, Behinderung. Lasst uns miteinander glücklich und friedlich leben und nach Lösungen für Probleme suchen. Lasst uns der Wandel sein. Lasst uns in eine glorreiche Zukunft starten. Lasst uns unsere Stimmen erheben und uns Gehör verschaffen. Wir sind die Welt. Wir sind die Zukunft.
2: Ich wünsche mir für die Zukunft, dass man mehr aufeinander zugeht, auch wenn man sich nicht kennt, um so sich mehr auszutauschen und auch Freundschaften und neue Bekanntschaften zu schließen. Auch wünsche ich mir, dass die Kultur in der Gesellschaft und in der Politik einen höheren Stellenwert kriegt.
1: Die Zukunft hat sich verändert. Sie ist pessimistischer geworden. Vielleicht durch Corona. Vielleicht war es auch schon vorher so. Ich wünsche mir mehr Zuversicht. Eine Aufbruchstimmung. Ich möchte gerne einen Aufbruch in eine neue Zukunft. Dieser pessimistische Zukunftsblick lähmt. Und Zuversicht und ein optimistischer Zukunftsblick lässt uns Sachen bewirken, Sachen verändern. Die Zukunft muss sich verändern.
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7: Son kek dilimi için savaşacağım.
6: You never know what the future holds.
8: Ich hoffe, dass der Krieg bald endet.
6: Hangi gelecekte illüzyonları inşa edeceğiz?
9: Ich habe Angst davor, dass wir irgendwie im Müll ertrinken.
6: Kampf die Zukunft. You got a bright future ahead. 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
10: In the Zukunft bin ich ein
6: Vogel. 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
11: The future makes no sense.
12: Schauen wir mal in den Sengmas-Show.
13: Wo bleibt der Schnee?
7: Berlin'e geri dönmeyi sabırsızlıkla bekliyorum.
11: Wir erben die Zukunft.
14: Pero tener razón no es suficiente.
15: Miraları yeçikhaginin çam hindirda.
6: The past was yours, but the future is mine.
9: Ich wünsche mir, dass alle Leute glücklich sind.
13: Scheiß Merlhof.
9: Es hielt wirklich nur langsam im Schnüffchen.
6: The future is always gonna bring surprise.
14: In the future, I'm a friend of affection.
7: Irkçılığa karşı savaşacağım.
6: Not everyone is coming to the future.
16: Ich hoffe, mein Deutsch wird sich verbessert in der Zukunft.
14: Ich hoffe, vor mir finde, hörst du finde.
6: Hörst du finde, ich mag sie nur reden. Ich muss sie nicht, dass er brav ist, ich schlug nicht mehr vor hier.
17: Я переехала из Украины и сейчас живу у своих хороших друзей. 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
18: Ich wünsche mir, dass es in der Zukunft nur noch gutes Essen gibt.

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1: Die Zukunft hat sich verändert. Sie ist pessimistischer geworden. Vielleicht durch Corona. Vielleicht war es auch schon vorher so. Ich wünsche mir mehr Zuversicht, eine Aufbruchstimmung. Ich möchte gerne einen Aufbruch in eine neue Zukunft. Dieser pessimistische Zukunftsblick lähmt. Und Zuversicht und ein optimistischer Zukunftsblick lässt uns Sachen bewirken, Sachen verändern. Die Zukunft muss sich verändern.
2: The great artist of tomorrow will go underground.
3: Ich möchte gerne gesund werden.
4: Bonsoir, nous sommes tous les deux avec Charlotte et Baptiste en direct de Aix-en-Provence.
5: Nous sommes en France,
4: effectivement.
5: Nous sommes en France,
4: et donc on vous fait un petit bonjour.
6: Ich mache mir Sorgen darüber, wie wir in Zukunft zusammen als Gesellschaft, Weltgemeinschaft, Welterde leben werden, auf unserer Erde leben werden, Ungleichheit, wie wir es schaffen, reduzieren, Ungleichheit, den Klimawandel abzuschwächen, neue Technologien entwickeln, damit wir es im Einklang mit der Natur, Umwelt einzuleben und keine Ressourcen zu zerstören, sondern auf nachhaltige Art und Weise. Die Erde wertschätzen, zu sorgen, dafür zu sorgen, dafür zu sorgen, dass wir für alle Menschen auf dem Planeten.
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2: In der Regierungsschule im zweiten Studienjahr. So größenwahnsinnig. So, und dann saß da Serge und dann, ihr spielt doch den Abend, wann, morgen?
3: Übermorgen.
2: Übermorgen spielt der junge Mann diesen Theaterabend bei dem Bayerischen Theaterabend, Theatertagen. Genau, Sie müssen nur nach
3: Regensburg,
2: Sammy.
3: Regensburg.
2: Regensburg passt ja thematisch wunderbar zu Wallenstein fahren. Genau, da haben wir uns kennengelernt. Und da war ich gerade in der Recherche oder in der Vorbereitung für Wallenstein. Dann kam Serge ins Team. Und das hat sich erst auf den Proben eigentlich entschieden. Ich weiß nicht, wer das von euch gesagt hat. Serge da einmal diese Vorstellung gemacht hat mit diese Dia-Show. Guckten wir uns alle an. Sagt so, will jemand von euch den Text haben? Da haben alle gesagt, nee, wir glauben, dieser junge Mann sollte einfach selber mitspielen. Aber das war einhellige Entscheidung, das war auch von Anfang an nicht klar. Also wir gehen da schon mit sehr viel sozusagen inhaltlichen Plänen dran, aber letztendlich sind wir immer auf der Suche danach, was stimmt und wo der Abend jetzt hin muss.
3: Ich möchte nur eine Sache sagen. Alle diese Geschichte über mich von Jan, sie passen nicht zur Wahrheit. Das war absolut anderes. Aber niemand interessiert sich über Wahrheit. Mythos. Mythos.
4: Doch, wir wollen jetzt schon die Wahrheit hören. Serge, wie ist du bist ja kein deutscher Muttersprachler.
3: Absolut.
4: Wie ist das jetzt auf der Bühne als Russischsprachiger, diese Texte von Wallenstein zu lesen? Hast du Wallenstein mal gelesen auf Russisch oder auf Deutsch?
3: Zuerst auf Russisch und dann Step by Step auf Deutsch.
4: Und jetzt für diese Rolle, die du da spielst, an welcher Sprache hast du dich orientiert? An der von Wallenstein oder an deiner eigenen?
3: Jetzt auch sehr ernst. Ich möchte vielen Dank an Jan Gockel sagen. Das war bei Probe so. Bei unseren Proben, ich kenne 100 deutsche Worte. Und irgendwann Jan sagt, Serge, geht auf die Bühne und erzählt mir etwas über Prigozhin. Und ich habe diese 100 deutsche Worte in verschiedenen Ordnungen genutzt. So ist es geklappt. Ja. Nee, das ist... Jan, sag bitte. Leute, das war wirklich so.
2: Es gibt noch eine andere Wahrheit, dass Serge gebettelt hat, im ganzen Probenprozess endlich Schiller-Texte zu bekommen. Und so endete er mit der Rolle des Mörders. Und wie viele Zeilen Schiller hast du? 3 oder so, irgendwie so?
3: 7.
2: 7 Zeilen Schiller? Ja, das war ein Weg durch dieses Stück.
4: Und nochmal vielleicht auch grundsätzlich zu diesem Text von Schiller. Wie habt ihr das zusammen entschieden, welche Urtexte ihr wirklich nehmt, wo ihr abweicht? Wie muss man sich das vorstellen?
2: Man bekommt eine SMS von Annette Paulmann mit einem abfotografierten Text, mit Bleistiftstrichen, Hinzufügungen und dem Kommentar, Jan, so würde ich das morgen probieren.
4: Ist das wahr?
5: Ja.
4: Gut, okay, so einfach ist das also.
6: Nein, ich finde, es ist nicht ganz so einfach gewesen.
2: Das ist unser Dramaturg.
6: Weil der Witz an dem Schiller ist ja, wenn man es jetzt mal rein vom Text her sagt, ist es ja wirklich auch insofern ein hochmodernes und aktuelles Stück in der Form, als der Mann ja wirklich was probiert hat, wie in Fortsetzungen in Weimar über ein Jahr verteilt 3 Teile einer Geschichte zu erzählen, in der der Held im ersten Teil nicht vorkommt, im zweiten eigentlich nur kurze Auftritte hat und im dritten dann alles losballert und man wie auf Marlon Brando in Apocalypse Now auf ihn zusteuert. Und jetzt ist dieses Zwischenstück, diese Piccolomini, sind, also da glaube ich, sind schon wirklich große Meister auch gescheitert, weil das Ding ist hochgradig komisch, finde ich auch sogar, weil es wirklich ein paar absolute Dampfplauderer sind, die sich da verkalkulieren, permanent, aber keiner versteht wirklich, was ist mit den Schweden, was ist mit der Klausel, was ist, also die rennen alle herum völlig aufgescheucht und diesen Text so zu kürzen, dass anstatt 3 Stunden eineinhalb oder so dauert, ist bei Schiller wirklich sehr schwierig, weil immer wenn man was wegnimmt, fallen die anderen Figuren total um. Also es ist wirklich minutiöse Kriminalfallarbeit. Und insofern fand ich es dann schon kompliziert, nur ist durch diese Multiperspektiven, die es uns auch erlaubt haben, aus der Richtung des Politikberaters zu erzählen, aus der Sicht von jemandem, der in der Außenschau einmal erklärt, was ereignet sich hier eigentlich rund um den Wallenstein, was in Wien und so weiter und so fort, das hat es dann eigentlich richtig gut gemacht. Man hat eigentlich wirklich gemerkt, es geht, glaube ich, auch im Umgang mit sogenannten Klassikern sehr stark darum, sich eine Situation insgesamt zu vergewärtigen und nicht nur irgendwie zu sagen, dieser Text ist total heilig und deswegen kann er nur so gesprochen werden.
4: Es ist ja ein Publikumsgespräch, also wenn Sie Fragen haben, dann zeigen Sie bitte kurz auf. Es gibt hier eine Kollegin, die wird, da ist auch sofort jemand, wird die Mikros rumreichen, Sie können Fragen stellen.
0: Ich hätte gern mal gewusst, wie diese Figur der Thekla, wie die zustande kam bei Ihnen.
1: Gleich drei. Also du kannst gerne anfangen, weil du hast mich ja auch besetzt.
2: Na, uns haben diese Oligarchenkinder einfach sehr interessiert. Wir haben dann recherchiert zu diesen Kindern von diesen reichen Leuten und von diesen, also auch Prigoschins Kinder. Das gab dann ganz viel Material zu dem Sohn und der Tochter. Und genau so kamen wir dann eigentlich ein bisschen dazu, dachten, wie könntet ihr euch vorstellen, das zu spielen? Die sind irgendwie in diesem goldenen Käfig aufgewachsen. Und dann ist ja bei Thekla das Schöne, dass Schiller die so geschrieben hat mit so einem, dann doch vielleicht nicht Idee für was anderes, aber auf jeden Fall mit einer Energie für was anderes. So, und dann habe ich an Nadesch gedacht und genau dieses irgendwie, ja, sagt sie ja am Ende, also dieses Ausbrechen wollen und gar nicht wissen, wohin in der Welt es überhaupt gehen kann. Aber immerhin, das hat die Figur schon, oder?
5: Ja, also was ich auch irgendwie interessant, also erst ging es mir schon so ein bisschen beim Lesen auf den Sack, dass sie so die ganze Zeit so Max nachrennt und man fragt sich ständig, warum. So. Aber, und andererseits auch, dass sie eigentlich Wallenstein so wahnsinnig ähnlich ist. Also sie spricht ständig auch von Schicksal. Eigentlich ist sie auch wahnsinnig so diesen Sternen verbunden und so. Und dann, also darin, weil wir haben ja das Ende eigentlich auch noch ein bisschen abgeändert. Vielleicht, also ich kann zwar spoilern, sie würde eigentlich sterben. Und bei uns ist sie jetzt nicht gestorben, um einfach diesen Befreiungsschlag nochmal so festzunageln, beziehungsweise, genau.
0: Also was mich gestört hat, ist, Thekla ist ja die Einzige in dem ganzen Stück, die den Durchblick hat. Die weiß, wie es gespielt wird und daran auch dann verzweifelt. Das fand ich ein bisschen kurz zu kurz gekommen. War so mein Eindruck.
4: Okay, auch Kritik ist legitim. Gibt es noch eine Frage aus dem Publikum? Ja, bitte hier vor. Achso, ne, ja, da hinten ist auch noch eine.
7: Ich hätte eine Frage an den Regisseur. Halten Sie es für möglich, heutzutage das Stück völlig ohne Ironie, ohne Einschübe von anderen Texten, ohne Regieeinfälle so zu spielen, wie es Schiller geschrieben hat, mit Kürzungen.
2: Nein.
7: Logischerweise.
2: Nein.
7: Sind also auch ich werde in meinem Leben nie den kompletten Wallenstein auf einer Bühne so erleben, wie ihn Schiller geschrieben hat.
2: Ja. Wünsche ich Ihnen auch nicht.
7: Danke.
2: Also Sie können sich diese Peter-Stein-Aufführung da auf Video angucken, aber das ist wirklich eine absolute Folter. Das ist wirklich, das kann man jetzt einfach sagen, das ist einfach idiotisch, das so aufzuführen. Außerdem, das würde ich sagen, sind ja keine Einfälle, die wir haben, sondern es ist ja ein Konzept von Welt, wie das zu einem sprechen kann und dass Leute Sachen nachsagen und sich so verkleiden, wie es angeblich im Text steht, ist meines Erachtens absolut sinnbefreit. Es wird, und ich glaube, es gibt eine große Anzahl von misslungenen Wallenstein-Inszenierungen. Ich will jetzt nicht sagen, sind alle misslungen. Rimini-Protokoll hat mal eine sehr gute Wallenstein-Aufführung gemacht. Ich weiß nicht, ob Sie das gesehen haben. Das war auch beim Theatertreffen, glaube ich, vor, ich weiß nicht, so 15 Jahren, 10 Jahren oder so. Ja, das hatte so einen großen dokumentarischen Anteil und diese Schiller-Texte zu lesen. Und ich finde zum Beispiel, wo ist ein Pari? Der ist noch unten. Wenn Pari einen Schiller-Text liest, das ist doch der absolute Hammer. Das ist wirklich doch, da geht einem, oder diese, also ich finde, wie klingt denn so ein Text? Wie kommt der denn ins Klingen? Und dass man das versteht und hört, und da braucht man nicht malende Schauspieler. Hier vorne.
8: Würde ja nochmal interessieren, diese ganze Wagner-Recherchen. Wie viel ist davon eigentlich Wahrheit und wie viel ist davon sozusagen ergänzend zum Stück ausgedacht?
3: Nee, nur eine Lüge, das ist über diese Sergej und Serge, dass meine Mutter sagt Serge. Natürlich. Ich meinte ganze Recherche über Wagner, das ist Wahrheit. Ich habe zwei Quellen genutzt. Ex-Söldner-Geschichte, Zhenya. Und ja, kann ich das vielleicht sagen? Zhenya hat mir, ich bin noch in Kontakt mit dieser Ex-Söldner und er hat heute Livestream gesehen. Er hat mir Fotos geschickt mit unserer Livestream und zwei Quellen. Zhenyas Geschichte und Open Source. Nicht Open Source, Open Source Investigative, ja.
2: Und diese Dialoge auch zwischen Johanna und Serge, also über Johanna, das ist alles dokumentarisch, alles, ist kein Mythos, das ist alles echt. Applaus für Serge.
4: Auch nicht ganz unecht dürfte die Verhandlung von Angst sein. Also als Figur ist ja Serge immer wieder derjenige, der zwar einen Mantel sich umzieht, um keine Angst zu haben, aber ich nehme an, du bist als Person selber ja auch nicht ganz, es ist nicht ganz einfach, das zu machen, was du machst. Also als russischer Staatsbürger oder ehemals, nein.
3: Aber warum? Das ist, ich bin auf der Bühne, ich bin absolut kein, ich bin falsche Person, ich weiß es nicht, ich bin eine Figur in Mantel. Das ist nur im Theater kann ich das machen. Ich kann das nicht machen in anderen Orten. Ich kann nur das vorstellen im Theater. Entschuldigung, vielleicht ich habe die Frage falsch
4: verstanden. Nein, schon okay. Und die Idee mit dem Harry Potter Mantel oder mit Harry Potter, ist die von dir?
3: Ja, ich denke ja. Ja. Ja.
2: Der junge Mensch da hinten in Reihe 3, der hat so lange ausgehalten, der kann doch jetzt eine Frage stellen.
9: Ich wollte fragen, wie lange ihr an dem Stück gearbeitet habt.
2: Steh mal kurz auf und wink mal, wir haben dich nicht gesehen. Hallo. Hast du es gut ausgehalten, die 7 Stunden?
9: Ja.
2: Also wir haben 3 Monate geprobt. Die Probenzeit ging 3 Monate. 2 Monate vorm Sommer, dann hatten wir Sommerpause. Und dann nochmal 4 Wochen. Also es ist eigentlich mehr als sonst. Aber das Stück ist ja auch länger als sonst. Und unsere Vorbereitung, wir so ungefähr, weiß nicht, 1,5 Jahre. Ja, 2 Jahre so ungefähr, dann macht man parallel ja noch was anderes ab und zu, aber überhaupt dieses Ganze, dass Serge diesen Söldner gefunden hat und dieses ganzen Gespräch, das hat sich ja auch alles erst entwickelt und dass der Söldner sich Wallenstein besorgt hat, uns zu lesen und uns die Kommentare zu Wallenstein geschickt hat, das ist alles erst im Probenprozess passiert und dann kamst du eigentlich immer mit diesen neuen Texten, kam Serge immer auf die Probe, das heißt, wir waren permanent damit beschäftigt, das neue Material eigentlich einzuarbeiten. Wir hatten nicht so viel Zeit, Szenen zu üben, aber es liegt uns jetzt eh nicht so sehr, sondern wir das zu entwickeln. Genau, deshalb haben wir 3 Monate damit verbracht. Ja. Kommt dir das viel oder wenig vor?
9: So mittel.
2: Nächstes Mal länger. Mit Blick zur Intendantin.
4: Hier vorne sind noch eine Reihe von Fragen.
10: Der Herr wartet auch schon ganz lang.
11: Also höchstes Lob für die Inszenierung und für alle, die beteiligt waren. Eine Frage möchte ich aber stellen. Also Prigozhin ist ja eigentlich Geschichte. Der Krieg von Putin geht aber weiter. Und die Soldaten, die Putin, für Putins Armee rekrutiert werden, die werden ja mit ganz ähnlichen Methoden rekrutiert. Wäre das auch eine Überlegung gewesen, den Fokus mehr auf Putin selbst als auf Prigozhin zu richten?
2: Ja, das ist so. Haben Sie diesen Film mit Jude Law, wo Jude Law Putin spielt, gesehen? Das ist irgendwie komödiantisch interessant, weil man denkt, der Herr Herrscher wird da jetzt so entwaffnet, weil der dann so von so einem Hollywood-Schauspieler nachgespielt wird. Aber es ist irgendwie auch seltsam kraftlos. Irgendwie, das ist seltsam kraftlos, finde ich. Und irgendwie dieses Mysterium Prigozhin ist doch auch so ein Spiegel für ganz viel, auch potenziell Zukünftiges. Also, dass Armeen nicht mehr nur aus Leuten bestehen, die sich rekrutieren lassen wollen, dass das nicht so ist, können wir jetzt wahrscheinlich absehen. Also dieses Krieg für Geld und auch die Nachwirkungen davon, die spiegeln sich da, glaube ich, drin. Deshalb ist, glaube ich, war das immer der absolute Fokus. Und Schiller lässt den Kaiser auch nicht auftreten. Gute Entscheidung.
6: Nein, im Gegenteil. Es ist sogar, es macht das Schiller-Stück erst interessant, weil zum Beispiel, wenn Sie lesen von Golo Mann, diese große Wallenstein-Darstellung, und da gibt es ja diese Fernsehserie, in der man den Kaiser erlebt, und der Kaiser ist eigentlich, muss man sagen, wäre ein Drama on his own, weil der äußerste Radius vom Schiller ist tatsächlich Wallensteins Lager, das markiert die größte Entfernung dramatisch zu Wallenstein, der aber zu dem Zeitpunkt ja schon wie die Kanonenkugel auf sein Ende zusteuert. Aber die wirklichen problematischen Verhandlungen hätte man im Theater gar nicht darstellen können, über das, was dann in diesem Text über den langen Frieden oder langsamen Frieden beschrieben ist, dass der unendliche Distanzen immer überwunden werden müssen. Da gibt es ja keine Telefonate oder sonst was. Und diese Konstante von Schiller zu nehmen, hat sie eigentlich im Fall Prigozhin gegen Putin auch als sehr günstig erwiesen.
12: Dankeschön. Also diese Parallele, die ist frappierend, die Sie dort aufgedeckt haben oder gezeigt haben zwischen Prigozhin und Wallenstein, beide Helden des Krieges und beide Verräter und dann vom Kaiser sozusagen zum Tode verurteilt und beseitigt. Da ist wirklich was dran, ja. Ich habe mich aber gemeldet wegen einer anderen Frage, weil Sie sagten, das ist total bekloppt, mit dem Schiller jede Zeile zu spielen, wie das bei Peter Stein damals passiert ist. Schiller war ja selber auch nicht nur Theoretiker, sondern auch Praktiker des Theaters. Ich kenne die Geschichte, die Aufführungsgeschichte nicht. Ich habe vor Jahren noch eine Inszenierung im Deutschen Theater Berlin gesehen, das ist schon sehr lange her, von Friedo Solter. Wie hat sich denn Schiller das selber gedacht mit seinem langen, langen Text? Hat er den geschrieben so als Baukasten, damit sich jeder denn was aussuchen kann? Oder war er der Meinung, so wie ich es aufgeschrieben habe, so muss man es dann auch auf die Bühne bringen? Also wie war sein persönliches Verhältnis zu diesem langen, langen Text, von dem Sie sagen, wenn man was rausnimmt, bricht er zusammen? Und er ist ja wirklich ungeheuer lang. Ja. Wie hat er das selbst gesehen? Wie war sein Konzept dafür?
6: Also in der großen historisch-kritischen Wallenstein-Ausgabe, die man beim Klassiker Verlag erwerben kann, gibt es auch eine Kurzfassung des Stückes, die, bei der man sehr gut nachvollziehen kann, wenn man mal die Seiten nebeneinander liegt, wo Schiller gewisse Begrüßungsfloskeln streicht, tak, tak, tak, tak, tak. Er selber streicht aber, finde ich, zum Teil auch ziemlich unentschlossen und hastig, weil ihm wahrscheinlich dieser Teil eher die konkrete Arbeit dann auf der Bühne interessiert hat. Auf jeden Fall sah er, so wie im Übrigen auch Goethe beim Faust und vor allem bei Faust 2, diese Materialmengen als etwas, mit dem man dann auf der Bühne praktisch umgehen sollte, weil die werden damals nicht die Lust gehabt haben, 8 Stunden im Takt in weniger komfortablen Theatern zu spielen.
2: Ich finde, was ich schon super finde an der Trilogie des Schiller, ist wahnsinnig. Das erste Stück, Wallensteins Lager zu schreiben, für so ein Ding ist absolut irre. Und das hat uns eigentlich auch am Anfang am meisten begeistert, auch in diesen Reimen und so. Dass man dachte, das wird ja ganz oft gestrichen, Weil man denkt, oh, der Krieg muss jetzt düster sein, jetzt kommen die wichtigen Männer und die denken so ganz viel, so wichtige Sachen. Und aber das Lager, ich meine, das ist ja noch ganz schön lange hin, bis dann irgendwie Brecht oder ich weiß nicht, wer das, Müller oder wer das dann gemacht hat, zu sagen, jetzt geht's mal um die kleinen Rädchen hier, die haben keine Namen. Es ist ja wirklich wie so ein chorisches Vorspiel, wo schon die ganze Kriegsmaschinerie eigentlich schon drinsteht. Und dann haben wir uns eigentlich so ganz viel darum gedreht, wie machen wir das eigentlich, dieses Lager. Genau, und dann hatten wir die Idee mit dem Kochen, das gab es ja sehr früh. Dann wusste ich, Annette Pollmann kocht für ihr Leben gerne. Und haben sie so überredet, in diesem Stück mitzumachen. Nein, dann haben wir uns getroffen und dann dachten wir, ja, Küche und Kochen, das ist doch irgendwie interessant, weil wie macht man das denn das jetzt? Deshalb finde ich diesen Peter Stein so blöd, das nachzuspielen. Das kann ja nur albern werden und man muss das ja in seinem Kopf irgendwie haben, in dem Hacken und im Rhythmus und so. Und dann haben wir uns so an dieses Lager angenähert und dann haben wir erst geprobt mit Kochen und Texten und dann merkte man schon, das kriegt man schon gar nicht mehr mit. Man kommt gar nicht hinterher. Und dann, ich glaube, das war dann, ich weiß nicht, als wir es zum ersten Mal wirklich gekocht haben. Ich glaube, dann haben wir gesagt, okay, macht's einfach ohne Text. Einfach einmal kochen. Ich weiß gar nicht, was da zuerst gab. Gab sehr viele Menüvorschläge von Annette, die sich wie Textvorschläge durch den Prozess zogen. Und dann kamen wir eigentlich auf die sinnliche und dann haben wir gesagt, okay, und jetzt Cut und jetzt ballern wir alles aus diesem Lager da rein. Und dann dachte ich, das glaube ich, finde es ein relativ gutes Abbild von dem Text und auch von so einem, ja, so einem Kriegslager.
4: Ja, absolut beeindruckend, das Sound, dieses Karotten und Lauch und ich weiß nicht, was da alles so geschnitten worden ist. Wie überhaupt der Sound, über den wir noch gar nicht geredet haben, sehr beeindruckend. Ich weiß nicht, ob jemand da ist, der...
2: Für Maria Mohling, die Musikerin.
4: Ah! Ja, wow, also man hat sie ja nicht gesehen so richtig, weil sie waren so im Schatten. Aber also ich habe mich zumindest irgendwann gefragt, wer gibt hier eigentlich den Takt vor? Sie am Schlagzeug oder die Schauspieler? Führen Sie die Schauspieler oder richten Sie sich nach den Schauspielern?
13: Beim Kochen jetzt?
4: Beim. Sie sind doch die Musikerin.
13: Ja, ja. Aber bei der Schnippel-Kochszene, da richte ich mich nach den Schauspielern, weil ich nehme da die Sounds auf und die werden dann nach außen geloopt. Ja.
4: Und in den anderen Szenen, also weil oft, wir haben einmal diese ganzen Marionettengeschichte, wo sich sozusagen der Schauspieler nach den Strippen richtet, aber es gibt ganz viele Szenen, wo das Schlagzeug eigentlich den Takt vorgibt, also die treibende Kraft ist. Oder ist das immer so ein Zusammenspiel?
13: Es ist sehr unterschiedlich. Bei der Puppenszene zum Beispiel, da richte ich mich eher nach den Bildern und bei den Bandstücken, da richten sich die Bandmitglieder nach mir. Genau.
4: Es gab noch weitere Fragen aus dem Publikum. Hier vorne irgendwo.
14: Ja, vielen Dank. Mir hat das auch der Abend sehr, sehr gut gefallen. Ich fand das so beeindruckend, wie nach meiner Wahrnehmung der Schillersche Handlungsstrang und der Ukraine Handlungsstrang, wie so Öl und Wasser zusammengekippt wurden und sich zwar irgendwie durchmischt haben, aber doch eigentlich immer unterscheidbar blieben. Ne? Also es hat sich nicht wirklich verbunden, sondern blieb immer sozusagen eine Gemengelage. Und ich hatte den Eindruck, dass an einer Stelle das dann doch zusammenfiel, und zwar diese Bilder von der Ukraine, von den zerbombten Städten im Ukraine-Krieg, wo dann teilweise Darstellungen aus dem 30-jährigen Krieg so kupferstichartig dann so direkt sogar draufgelegt wurden. Und da frage ich mich, war das beabsichtigt, dass es so gerade in diesem einen Punkt zusammenfällt und warum gerade dort, wenn es doch sonst irgendwie geschieden scheint?
2: Wo ist Leon? Ah, hier, Leon ist der Videokünstler. Willst du was sagen?
15: Ja, ich glaube, dass eigentlich jetzt die ganze Arbeit mit dem Video betreffend, nicht nur an der Stelle, sondern auch, oder überhaupt den ganzen Abend. Ich meine, was Klaus und Jan da dramaturgisch gebaut haben, ist ja was eigentlich peu à peu immer mehr ineinander greift. Also es beginnt bei Serge und Und irgendwie finden die Dinge eigentlich über den gesamten Verlauf des Abends immer mehr, finde ich persönlich, zusammen. Und an der Stelle, wo sitzen diese Bilder nochmal? Also ich, genau, da geht es ja im Prinzip auch um eine Spiegelung dessen, was passiert und was angerichtet wird durch das, was Wallenstein tut. Und da war die Idee, eben diese Bilder übereinander zu legen. Und ja.
2: Aber ich glaube, ihr spielt ja die Schillerfiguren. Du spielst ja nicht Utgin, oder? Nee. Also wir spielen den Schiller und ich glaube, diese Wasser-Öl-Beschreibung finde ich eigentlich total gut. Zu sagen, das liegt da die ganze Zeit wie so ein Film drüber. Weil wir wollten jetzt ja mit diesen Schillertexten arbeiten und klar gab es für jede Figur wie so ein Vorbild. Und das ist dann vielleicht erkennbarer oder weniger erkennbar jetzt mit Prigozhin oder Utgin und so. Aber es gab das für alle Figuren. Aber für mich ist es gar nicht das Ziel, dass es sozusagen in dem Punkt dann eins ist. Ich finde, selbst in dieser Bildmontage sieht man ja beides. Sie beschreiben ja auch beides. Und die beide sind auch abgestürzt. Also von daher, das mag ich an Theater und deshalb meine ich auch voll mit diesen unterschiedlichen Perspektiven. Man kann es dann beides sehen und es wird einem jetzt nicht so vorgetragen, das ist jetzt das Gleiche. Ist ja nicht das Gleiche, aber hat schon verdammt viel miteinander zu tun.
6: Also wir haben einmal in der Recherchephase ein langes Zoom-Gespräch gehabt mit dem Politologen und Friedensforscher Herfried Münkler. Und der hatte neben unzähligen Bänden zur Friedensforschung auch eine große Darstellung des 30-jährigen Krieges verfasst, in der er ja auch immer wieder den 30-jährigen Krieg wie eine Folie für Optionen im Umgang mit, nennen wir es mal, globaler, zumindest breitflächig vernetzter Gewaltbewegung hernimmt, weil so wie jetzt mittlerweile schon Zeithistoriker sagen, die Unterscheidung Erster Weltkrieg, Zweiter Weltkrieg ist relativer Nonsens, wenn man bedenkt, dass auch zwischen den beiden Kriegen halt noch außerhalb von Europa außerordentliche Gewalttätigkeiten im Gange waren und dass es seither auch so ist, so könnte man diesen 30-jährigen Krieg als eine Verkettung von 3 Kriegen oder 5 Kriegen sehen und eine dieser Geschichten ist halt der Wallenstein, aber auf den das alles Einfluss nimmt, was ihn wiederum in eine große Entscheidungsbredouille bringt. Und das ist, glaube ich, so wie wahrscheinlich der Schiller vorher sehr viele Königsdramen von Shakespeare gelesen hat, um sich hier an der Konstruktion zu orientieren, so nehmen halt wir jetzt den Schiller, um uns mit dessen Sprache sehr oft diese Jetztzeit anzusehen.
4: Bitteschön.
16: Hallo, ich habe eine Frage zu der Draußenaktion bei dem Café. Ich nehme an, Sie hatten einen Deal mit dem Café, dass Sie zumindest wussten, dass Sie da vorbeikommen oder so. Fand ich eine sehr coole Szene, übrigens insgesamt die Draußenszenen. Jetzt sagen wir mal, da wäre jetzt ein Wasserrohrbruch gewesen, der Gehsteig gesperrt und das Café geschlossen. Was war der Plan B?
17: Das Café war geschlossen. Das Café war geschlossen. Und wenn ein Wasserrohrbruch gewesen wäre und die Straße gesperrt, hätten wir uns woanders hingesetzt. So, das wurde hier vor Ort entschieden, dass wir das ausprobieren. Da wussten wir noch nicht, dass das Café geschlossen hat und auch das Café daneben. Das ist ja alles tot hier in Berlin, um mal ehrlich zu sein. Und vor allen Dingen, was uns Schwierigkeiten gemacht hat, dass da so wenig Leute sind. Wir hatten auf mehr Leute gehofft, die man interviewen kann. Da geht aber keiner, außer Hundebesitzer.
4: Ja, das ist halt West-Berlin hier.
2: In München spielen wir halt auf der Maximilianstraße. Also kaufen Sie ein Zugticket, kommen Sie nach München. Da können Sie das in voller Pracht erleben, was da los ist. Auf der teuersten Straße Europas, einer der teuersten Europas. Und dann sind wir da mit unserem vergurkten Theater und neben Gucci noch eine Immobilie weg. Und dann kommt André da immer aus der Tür. Und dann sehr lustige Gespräche.
18: Ja, oh Gott, was soll ich sagen? Ich kann echt auch nicht mehr denken, merke ich. Das ist noch so. Ja, die Maximilianstraße. Nee, also ich glaube, das Schöne an der Maximilianstraße ist, dass es ja wirklich ein erweitertes Bühnenbild ist. Also aus dem Gedanken wirklich heraus, dass diese ganzen Oligarchen mehr Menschen einfach da einkaufen. Und wenn man da entlangläuft, ich weiß nicht, ob Sie die kennen, also
19: die so Leute sieht, die man sonst eher so operierte aus dem weiß nicht, Fernsehkatalog oder so sieht und dass ja eigentlich diese Menschen da rumlaufen. Toll war es auch, als die Sicherheitskonferenz war und wir auf einmal mit einem ukrainischen Teilnehmer der Sicherheitskonferenz redeten und der dann irgendwie auf die Frage, ob man Rüstungsaktien kaufen so sollte, dann sagte er, na klar, also absolut, kauf das ist wichtig, ne? Wir brauchen Drohnen, wir brauchen Entwicklung, wir brauchen Know-how, es geht eben nicht, dass man betroffen reinblickt, ne? Sondern kauft, investiert in Rüstung, so, ne? Und das ist, und da triffst du auf einmal so Leute oder irgendwelche Diamanten und Goldhändler. Also es ist wirklich, es ist so schräg. Also das ist auch schräg hier, das ist auch toll. Aber sozusagen wirklich in München ist das wirklich so irre, weil das so ist, als hätten die Straße für uns gebaut. So, und das ist, glaube ich, nochmal so ein kleiner Unterschied, ja.
4: Wahrscheinlich solltet ihr das nächste Mal im Görli spielen, also im Görlitzer Park. Ganz anderes Setting.
2: Genau, der ist jetzt ja geschlossen.
4: 22 Uhr Schluss.
2: Berlin ist ja nie, ist ja mit politischen Maßnahmen immer ganz vorne dabei.
4: Es gibt noch Fragen hier vorne. Moment, bis das Mikro da.
20: Beim Anschauen des Stückes habe ich mir auch überlegt, warum sind Sie nicht gleich ins Freie gezogen? Das hätte ich ganz toll gefunden.
2: Notiz an die Intendanz, Freilichtaufführung. Ich bin ja ein Kind des Freilichttheaters, auf einer Freilichtbühne begonnen mit 7 Jahren. Ich warte nur drauf, dass mir es jemand anbietet. Könnten wir doch mal machen. Aber vielleicht sollte man da nicht Weinstein machen. Das ist dann so wieder so Peter Stein-mäßig, so mit so Zelten und Gulaschkanonen oder so. Da machen wir dann irgendwie so ein bürgerliches Trauerspiel oder irgendwie so Szenen einer Ehe im Freilichttheater.
4: Gibt es noch Fragen? Hier meldet sich auch jemand, aber auch da hat sich schon jemand gemeldet. Publikum.
21: Ich habe eigentlich keine Frage, aber ein großes Chapeau bas an alle Beteiligten. Ich bin immer noch total bewegt. Mich hat es sehr, sehr angesprochen, wie Sie auch miteinander umgegangen sind, mit diversen Menschen, Schauspielerinnen und Schauspieler, mit dem Thema Identität und Geschlecht, mit körperlichen Ja und Nein, Mobilitäten. Und ich musste an zwei Sachen denken. Ob das Zufall ist, weiß ich nicht. Gestern gab es ein großes Demo in Berlin. Es hieß 100.000 Mütter. Und da gab es so ein paar Mal diese, ich weiß nicht, wie, wenn ich was Falsches mache, da sagt meine Mama Jan Christoph. Da dachte ich, auch ein schöner Zwinker zu dem Tag. Und das andere eben auch sagt, das Thema mit einem Kollegen umzugehen, das sehr menschlich und sehr, sehr bewegend war für mich. Ich möchte ein großes Dankeschön sagen, wirklich. Das ist ein wunderbares Mehrwert. Vielen Dank.
4: Bitte.
22: Hallo, ich würde fragen, diese Puppen, diese Kinderpuppen in der ersten Szene, glaube ich, in der Lagerszene, fällt mir ein und ich würde fragen, wie kommt ihr auf diese Idee, hier diese ein Kind des Bauers, eines Bauers, als Puppen darzustellen?
23: Achso, das steht in Schillers Lager drin. Also der erste Satz ist von dem Kind, Vater, es wird nicht gut ablaufen. Also die quasi die Person, die in den Krieg reingeboren ist und mit dem Erbe der Vorgeneration konfrontiert ist und ein Kind ist, was in diesem Krieg, in dem Lager aufwächst, sagt den ersten Satz und sieht eigentlich klarer als alle Erwachsenen, warum das eine Puppe ist. Wir arbeiten sehr regelmäßig an der Schnittstelle von Schauspiel und Puppenspiel und das war eigentlich dann klar uns, dass das eine Figur sein soll, die dann diesen Weg noch weitergeht, die dann quasi rekrutiert wird und aus der dieser Soldat gebacken wird. Und wir haben eigentlich, oder ich habe immer noch gesucht, ob man das noch irgendwie durch den Abend weitererzählen kann, die Entwicklung. Und dann haben wir es aber eigentlich genauso gemacht, wie es im Lager steht, nämlich, dass es mit diesen Figuren gar nicht weitergeht. Genau. Lustigerweise, ich habe diese Figur als Schauspielstudent vor 20 Jahren gespielt. Also der Text ist 20 Jahre ein bisschen im Kopf gereift. Da gab es keine Puppe.
22: Dankeschön.
4: Kann ich vielleicht daran eine Frage an Herrn Koch anschließen, weil Sie jetzt auch da sind, wenn das okay ist. Wie ist das mit Ihnen und Wallenstein? Haben Sie, war das eine Traumrolle?
23: Och, wer träumt, ne, der... Nee, das rezitiere ich nicht zu Ende. Also zunächst nicht. JC Gockel hat sie eher an mich rangetragen. Oder? Warst du das oder Viola? Ich weiß nicht mehr, wer zuerst kam. Also Viola Hasselberg, unsere Chefdramaturgin, da bist du auch irgendwo. Aber ich erinnere mich an Gespräche mit ihr. Das war ganz witzig. Ich saß bei ihr da im Intendanzbüro und dann sagte sie, dass Jan-Christoph Gockel hier Wallenstein inszenieren will und es Überlegungen gibt, ob ich das machen könnte. Und sie erwähnte auch, ich weiß gar nicht, ob du das weißt, Jan, aber sie sagte, ich hoffe, ich mache jetzt hier keine Antipathien untereinander, aber sie sagte, Herr Gockel leidet gelegentlich an Größenwahn. Und dann fügte sie aber noch sehr befremdlich hinzu, du seist ja von dieser Diagnose auch nicht ganz unbetroffen. Und vielleicht könnte es da Symbiosen geben. Das fand ich interessant. Und dann kommt natürlich noch hinzu, dass hier Pichi, der mir das Mikro hält, und Jan, dass wir uns vor 10 Jahren schon begegnet sind und ich großer Bewunderer eurer Arbeit war. Und wir dann schon gesagt haben, wir müssen was zusammen machen, wie man das halt so flapsig immer so dahin prabbelt. Und dann hat es echt 10 Jahre gedauert, bis wir uns da in München über den Weg gestolpert sind. Und dann war es jetzt nicht, also war nicht der Traum, Juhu-Schrei, O Wallenstein, so ein Terrorist und so ein Söldnerarmee-Anführer. Und dann gab es aber schon, also je mehr ich mich reingelesen habe, das erzähle ich eigentlich ungern in der Öffentlichkeit, laufen noch Kameras, ich weiß nicht. Gut, dann ist gut, keine Presse anwesend. Aber wir haben es auch zum Glück aus dem Stück rausgestrichen. Da habe ich auch so eine düstere militärische Vergangenheit und habe mich ja schon immer damit beschäftigt, was denn dieser Macht zugrunde liegt. Ist es der blanke Hochmut oder liegt dem wiederum nur ein Mangel zugrunde? Und ja, je mehr ich dann angefangen habe, darüber nachzudenken, desto mehr hatte ich dann ein vorsichtiges Ja. Und dann in der Interaktion, in den Proben, spätestens im Filmclub, hatte ich dann auch Bock.
4: Was ist der Filmclub?
23: Na, diese fragwürdige Institution innerhalb der Proben, die unser Dramaturg Klaus eingeführt hat.
4: Jetzt wird's spannend.
2: Wir wurden mittwochs zu Filmen verdonnert, die Annette und Klaus ausgesucht hatten. Kein Film ging unter 3 Stunden. Nein. Wir haben in so einer Probenzeit, ist ja wichtig, dann zu üben und irgendwie zu kochen und so. Und dann haben wir oft nochmal so Filme auch geguckt und um uns irgendwie in diese Welt rein zu transformieren und irgendwie auch Material zu generieren, was für Archetypen es gibt.
4: Gibt es noch Fragen aus dem Publikum? Dem ist nicht der Fall. Gut. Vielleicht noch eine letzte Frage an Sie, Herr Koch. Jetzt wurden Sie ja von Ihrem Vertrauten quasi umgebracht. Haben Sie da schlechte Träume?
23: Schon wieder die Traumfrage. Gut. Nein, das war heiß umrungen. Kann man erzählen, wie die Entstehungsgeschichte war? Einer der Schauspielenden, den hat, ich sag's mal in meinen Worten, fertig gemacht, die kriegerische Sprache, und der ist dann weitergezogen. Und dann war es im Probenprozess. Wir haben so einen Kochkurs gemacht, zusätzlich zu dem kulinarischen.
15: in dem wir die Spielenden in den Samuel Koch eingeführt haben. Das hat einer meiner Assistenten geleitet, diesen Kochkurs, wo wir so halt ja eben mit dem Körpersystem, das ja schon so charmant erwähnt wurde, gearbeitet haben. Und dann hast du, glaube ich, Jan, gesagt, ja, das ist sehr interessant. Es gibt ja keinen, dem du mehr vertraust als deinen nächsten Mitarbeitern und umgekehrt. Und ist das nicht ein Kernthema unseres Stoffes, oder? Und dann hast du gesagt, irgendwann in dem Proben gefragt, hey, wie werden das, wenn dein engster Vertrauter, wie auch im Wallenstein, dieser Oberst Butler, der seit 40 Jahren mit ihm unterwegs ist, wenn das nicht derjenige ist, der Wallensteins Tod vollstreckt. Und ich fand den Ansatz immer ganz gelungen, weil ich dachte, ja, nichts schmerzt oder nichts befreit und beflügelt so herrlich wie tiefes, echtes Vertrauen und kaum etwas schmerzt so wie Vertrauensbruch und das dann vor allem von den Ängsten und Liebsten, fand ich gelungen, aber ich träume nicht schlecht.
4: Ja gut, wenn Sie keine weiteren Fragen haben, der Abend war ja auch, naja, kurzweilig, aber lang. Es ist, glaube ich, jetzt schon recht spät. Ist es schon morgen? Aber fast. Also dann nochmal ein herzliches Dankeschön an Sie für Ihre Aufmerksamkeit, dafür, dass Sie diesem Ensemble hier 7 Stunden lang an der Seite gestanden haben. Sie haben ja mitgemacht auch. Viele von Ihnen habe ich nämlich auf der Bühne irgendwie auch vorhin schon gesehen. Herzlichen Glückwunsch nochmal an euch alle für diesen super Erfolg. Gibt es eine nächste Station? Kann man das Stück nochmal sehen?
0: Klar, München. Wann spielt er als nächstes? Ab in den Zug auf die Maximilianstraße und dann zu uns kommen.
4: Genau, dahin, wo das Leben tobt, anders als in dieser Stadt. Vielen herzlichen Dank, einen schönen Dankeschön. Abend noch und bis bald.
1: Beste Freunde, hier ist das Freie Radio Kassel mit dem Themenwechsel und soweit. Die Aufzeichnung einer Diskussionsveranstaltung im Rahmen des Berliner Theatertreffens 2026. Die fand statt im Mai, weiß nicht, glaube ich, irgendwann Mitte Mai ist es gewesen, im Haus der Berliner Festspiele. Und es ging hier um Wallenstein, um die Wallenstein-Inszenierung von den Münchner Kammerspielen, die als eine der 10 bemerkenswertesten Inszenierungen des Jahres 2025 nach Berlin eingeladen wurde zu den Theater, zum Theatertreffen. Wir haben eben den Regisseur und einige Schauspieler und noch einige andere Leute gehört, die sich zu dem Thema geäußert haben und die Fragen gestellt haben im Anschluss an diese insgesamt 7 Stunden währende Inszenierung. Und ich bin natürlich weit davon entfernt, einem berühmten und hochqualifizierten Theaterregisseur zu widersprechen. Aber in dem Fall muss ich das machen. Wir haben es ja vorhin gehört. Er hat auf die Frage, die ich gestellt habe, ob denn heutzutage eine Wallenstein-Inszenierung sozusagen im Original mit dem kompletten Originaltext und auch sozusagen in der Originalversion, so wie Schiller die damals geschrieben hat, ob das möglich ist, sowas heute überhaupt noch zu machen. Und da hat er gesagt, nein, das wäre todlangweilig und das würde sich keiner angucken wollen und das müsste man auf jeden Fall bearbeiten und verändern und ja neu inszenieren sozusagen. Da bin ich natürlich ganz anderer Meinung. Speziell bei Wallenstein ist das überhaupt nicht so. Das ist ein höchst spannendes und interessantes Stück und allein die Sprache von Schiller, das ist natürlich was ganz Besonderes und das, wofür wir den guten Schiller auch lieben, wenn wir ihn lieben. Und von daher gesehen hoffe ich darauf, dass ich irgendwann auch nochmal eine in Anführungsstrichen Originalversion, wobei ich natürlich weiß, dass es quasi keine Originalversion geben kann, aber doch zumindest mit dem originalen Text von Schiller ohne Hinzufügungen und ohne Weglassungen das Stück nochmal live erleben darf. Irgendwann, irgendwo, da sind wir mal gespannt. Gut, wie gesagt, das war unser Beitrag hier im Freien Radio Kassel im Themenwechsel. Der Kollege Torben und ich, wir waren beim Berliner Theatertreffen und wir haben ja vorhin noch ausführlich über Wallenstein gesprochen. In den nächsten Wochen wird es hier noch mehr Beiträge geben, unter anderem auch zum Hauptmann von Köpenick, den wir gesehen haben, und zu einem weiteren Stück, das wir euch auch hier ausführlich vorstellen wollen. Und vielleicht ist es ja für den einen oder anderen auch nochmal ein Hinweis, sich dann nochmal die Stücke in der Original-Location dann, also jeweils da, wo das Stück original herstammt, in diesem Fall, wie gesagt, von den Münchner Kammerspielen anzuschauen. Wenn man nach München kommt und 7 Stunden Zeit hat, dann kann man sich das vielleicht mal angucken und sich das zu Gemüte führen, diese Version von Wallenstein von Schiller. So, hier nun ein weiterer Klassiker, nämlich ein ganz moderner und neuer Klassiker, das neue Album der Rolling Stones, vorhin schon vorgestellt. Foreign Tongues heißt das. Und wir haben noch ein paar Minuten Zeit und wollen noch ein paar Songs daraus spielen, beispielsweise den hier, Covered in You, und der ist dadurch natürlich bemerkenswert, dass kein geringer als Paul McCartney höchstpersönlich hier den Bass spielt bei den Stones.

Covered in You, die Stones vom neuen Album mit dem Gastbassisten Paul McCartney. Ja, das war ja damals in den 60er Jahren so ein bisschen problematisch. Die Beatles und die Stones-Fans, die waren ja verfeindet und ne, die haben jeweils gesagt, die jeweils eigene Band ist die beste und musste entweder Beatles-Fan oder Stones-Fan sein. Aber dieser Kampf sozusagen zwischen den beiden Bands, der war eher so ein bisschen eine mediale Geschichte, die in der Öffentlichkeit ausgetragen wurde. Tatsächlich waren die eng befreundet, die Beatles und die Stones. Die Musiker haben sich teilweise auch gegenseitig unterstützt bei Plattenaufnahmen. Beispielsweise haben John Lennon und Paul McCartney bei We Love You von den Stones mitgesungen. Und dafür haben die Stones, Mick Jagger zumindest, bei All You Need Is Love von den Beatles mitgesungen. Also die Streitereien, das war also eher so eine mediale Sache, die aufgebauscht worden ist, um die Sache noch ein bisschen interessanter zu machen. Und jetzt, wie gesagt, hat Paul McCartney auch Bass gespielt bei diesem Song von den Stones. Four and Hanks, die Platte ist ja, ich habe es vorhin schon gesagt, momentan überall in aller Munde und in den Charts ganz weit oben, in allen Zeitschriften und Zeitungen. Es gibt sogar schon wieder Sonderhefte jetzt über die Stones, wenn man so mal in den Buchhandlungen guckt, gibt es diverse Zeitschriften, die sich mit den Stones beschäftigen, weil das einfach momentan wieder das große Ding ist, die neue Platte, die noch gar nicht so lange von der alten entfernt, von der letzten entfernt ist. Das letzte Album ist gerade mal 3 Jahre her und das ist schon bemerkenswert, wenn man weiß, dass dazwischen, zwischen dieser und der davor, ich weiß gar nicht, glaube ich, 18 Jahre gelegen haben, jedenfalls was eine neue Stones-LP mit neuen Stones-Songs betrifft. Das heißt, die machen das so, wie das bei älteren Herrschaften so üblich ist. Sie machen das, was sie wollen. Und wenn sie das Gefühl haben, wir haben genug Material für eine neue Platte zusammen, dann wird die veröffentlicht. Ja, was ist von dem Album zu halten? Ich würde mal sagen, ungefähr das, was von fast allen Stones-Platten der letzten, ja, sagen wir mal, 35 Jahre zu halten ist. Es sind kompetente Rockplatten, typisch Stones, typischer Stones-Sound, aber natürlich weit entfernt von den genialen Meisterwerken. Also es ist jetzt kein neues Beggar's Banquet und kein neues Excellent Main Street dabei. Und die Songs, da gibt es auch kein neues Honky Tonk Women oder Brown Sugar. Die werden gut gesungen und die Gitarrenriffs und so weiter, das stimmt alles noch, so wie man das von früher kennt. Aber was das Songwriting betrifft, da muss man sagen, das ist dann nicht unbedingt mehr so, wie das früher war. Und auch die Produktion, natürlich, das klingt alles modern und heutig und zeitgemäß, aber das ist eben nicht mehr so ganz der komplette typische Stones-Sound. Natürlich durch die Gitarren und so weiter ist das schon noch ein bisschen zu erkennen, aber dieser klassische Stones-Sound aus den 60er, 70er Jahren, gut, ob man das heute noch so hinkriegen würde und ob das heute noch gewollt ist, dass man das so spielt, das ist natürlich die Frage. Und was Neues, was völlig Neues, also wirklich ganz neue Wege zu gehen, wie das Bob Dylan teilweise ja gemacht hat, der dann wirklich auch produktionstechnisch neue Wege gegangen ist. Ob die Stones das in ihrer alten Tage noch machen wollen, da bin ich mir nicht ganz sicher. Eine weitere Aufnahme, und zwar haben sie auch wieder einen Country-Song drauf, jedenfalls sehr Country beeinflusst. Und das ist der hier mit dem Titel, Ringing Hollow, die Stones im Country-Bereich.

So, da gehen wir mal raus, weil ich gleich noch ein anderes Stück spielen will. Ja, das war wie ein Country-Song von den Stones. Übrigens mit Steve Winwood an der Orgel hier, der spielt hier mit. Aber natürlich ist so ganz gut gemacht und ganz kompetent, ganz schön zu hören. Aber natürlich weit entfernt von den früheren Ausflügen der Stones in den Country-Bereich. Wenn man an Sweet Virginia denkt oder Dead Flowers, da liegen noch einige Welten dazwischen. Ich bin ja ohnehin der Ansicht, das habe ich auch schon öfters hier gesagt, dass die Stones wirklich ganz, ganz groß waren, ihre klassische Ära hatten. In den ersten 10 Jahren ihrer inzwischen 64-jährigen Karriere, nämlich bis ungefähr 1972, da waren sie wirklich eine der größten Bands und haben auch fast alle ihre großen Klassiker stammen aus dieser Ära. Danach gab es dann in den nächsten 10 Jahren ungefähr auch noch einige ganz gute Sachen und durch ein oder andere ganz brauchbare LP. Aber dann in den 90ern, spätestens 80er, 90er Jahren, da wurde es dann ziemlich schwierig und da waren sie im Prinzip nur noch ein Schatten ihrer selbst, muss ich ganz ehrlich sagen. Und die Alben aus dieser Ära, die haben zwar gelegentlich mal einige Highlights, aber insgesamt doch eher, ja, nicht unbedingt so ganz großartig. Und das gilt auch für die neue LP Foreign Tongues. Es ist für Stones-Fans sicherlich ein Fest und es ist schön, dass die Gruppe noch aktiv ist. Und Mick Jagger singt auch noch großartig, wie wir gehört haben. Und Keith kann auch trotz seiner gesundheitlichen Probleme mit seinen Fingern immer noch die Gitarrenriffs raushauen. Aber angeblich ist er ja nicht mehr in der Lage, jetzt komplette Konzerte durchzustehen und riesige Tourneen zu machen. Und deswegen ist die Frage, ob man die Stones nochmal live erleben wird. Na gut, man weiß ja nie so ganz genau bei denen. Gut, also Foreign Tongues, die neue Stones LP. Und hier noch ein letztes Stück und das ist der Abschlusssong. Und das ist, ja, finde ich, den besten Song von der Platte. Die alte Chuck Berry Nummer Beautiful Delilah haben viele gecovert. Die Kings beispielsweise auch schon vor 60 Jahren oder so. Und hier, die Stones haben das jetzt nochmal neu aufgenommen für ein neues Album als Reminiszenz an ihren großen, wohl wichtigsten Einflussgeber Chuck Berry. Das war's mit dem Themenwechsel für heute. Hier geht's gleich weiter mit dem Kollegen Dirk und da bleiben wir auch in der Rockhistorie. Es geht nämlich nochmal um 50 Jahre Punkrock und wir hören uns nächste Woche dann an dieser Stelle mit einem neuen Themenwechsel wieder. Hier die Stones, Beautiful Delilah. 1, 2, 3, and...

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